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1: Das ist unsere Eins. Was heißt unsere? Es ist Ihre Nummer Eins, meine Damen und Herren. Denn dies ist, wie Sie wissen, eine Verkaufsgefahr. Andrea, ich habe vorhin dein Autogrammbild gesehen. Da ist ein wunderschönes Foto mit einem Bobtail. Das ist ein Hund. Ein wunderschöner, langhaariger Hund. Ist das deiner?
2: Nein, der gehört nicht mir.
1: Gehört nicht dir? Ja. Hast du Tiere zu Hause? Du singst in deinem Lied, was du auch gleich singen wirst, immer von den Teddybären, die du hast. Hast du sonstige Tiere?
2: Ja, ein Kaninchen und ein Kanarienvogel.
1: Hättest du auch sagen können, ein Kanarienvogel und ein Kaninchen, nicht? Also einer piept und der andere macht nicht? Und wie heißen die beiden? Wie heißt der Kanarienvogel?
2: Jacky.
1: Ja. Jacky, das kommt natürlich von Jack, nicht von Jack White, von deinem Produzenten. Jacky. Und wie heißt das Kaninchen?
2: Pookie. Ja.
1: Pookie. Aber das ist, weiß ich nicht, aber wie auch immer, meine Damen und Herren, das ist unsere Nummer 1. Das ist Ihr Titel und der heißt wie?
2: Ich zeige dir mein Paradies.
1: Wieder einmal auf 1 in der zweiten Produktion. Zum ersten Mal ist der Titel... Dabei liebe ich euch beide zum zweiten Mal auf eins. Das ist Andrea Jurgens.